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1: Trafic fluide ce matin sur la 355, vers le nord comme vers le sud, ça roule bien.
2: En cas d'accident, l'intervention des secours se fera plus rapidement si vous appelez depuis une borne d'appel orange. On écoute ce même message en allemand.
3: Im Falle einer Panne oder eines Unfalls greifen Sie lieber zum Not- als zum eigenen Telefon, um den Notdienst zu erreichen. Die orangenfarbenen Notruftelefone finden Sie auf der Autobahn etwa alle 2,5 Kilometer.